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1: Motherfucker.
0: Ja, was auch ich bin gern, Mann.
1: Yeah.

0: Gruppe die Rakete aus der Hand und nicht losgelassen hat und so. Ja, an die Gruppe dann.
1: Ja, gefährlich.
0: Die Bengalos auf dem
1: Ort. Ja, gefährlich. Da macht es einer.
0: Wenn du so Hacke bist, ja.
1: Ich hab zum Glück noch weg.